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Fahrenheit Kochbuchtipps. Heute präsentiere ich Ihnen zwei Bücher, wobei ersteres schon einmal kurz gefasst vorgestellt wurde. Zuerst geht es also um das vegane Kochbuch Am Hüttentisch. Das zweite fokussiert sich dann auf das, was man auch auf einem Hüttentisch vorfindet, nämlich Marmeladen. Genauer geht es um die Einleitung aus dem Kochbuch Marmeladenköniginnen. Eine ausführlichere Rezension folgt zu einem späteren Zeitpunkt. Also, jetzt geht es in die Berge. Man stelle sich vor, Ruhe. Ein feines, reines Lüftchen weht. Der Weitblick eröffnet ein fantastisches Bergpanorama. Ich habe die Beine, Tiroler würden sagen, Füße, entspannt ausgestreckt. Ein kühles Bier von mir auf dem Tisch. So könnte der Abend auf der Franz-Fischer-Hütte im Salzburger Riedingtal ausklingen. Später werden sich Dom und auch Evelyn dazugesellen und erzählen. Das sind die Wirtsleute dieser Hütte auf 2020 Meter Seehöhe, fernab vom Alltag. Das, was sie erlebten, ihre Gedanken über Berge und Menschen, haben sie aufgeschrieben. Am Hüttentisch ist der Titel eines etwas aus der Art geschlagenen Bergbuches, in dem es nicht um Erstbegehungen, Aufstiegsrekorde, Abstürze und Bergmythen aus den Salzburger Tauern geht. Klar gibt es auch Geschichten und nicht allzu wenige, aber vor allem gibt es Rezepte, besondere, nämlich vegane. Die veganen Gerichte werden an einem Ort serviert, wo man es sich nicht erwartet und sein eigenes Vorurteil auf dem Berg brauche man fetttriefendes, kalorienreiches Kraftfutter, sonst bezwingt man keinen Berg, wird von Evelyn elegant, das heißt genussvoll, ausgehebelt. Am Hüttentisch enthält über 40 vegane Rezepte. Ihre besten, behauptet die Wirtin. Sie bringen den Geschmack der Hütte ins Tal, wo sie sich, auch bei ihnen zu Hause, gut nachkochen lassen. 5 kulinarische Hauptkapitel sind eingebettet oder besser umrahmt von Geschichten, die das Berglerleben mit sich brachten. Da geht es um Freundschaften in sozialen Gemeinschaften von früher und jetzt, um Geschichten aus dem inneren Rucksack, Augenblicke des Verweilens, das Privileg, in den Bergen zu leben und vieles andere. In Erzählungen verpackt geben sie Einblicke darin, was die Menschen auf der Franz-Fischer-Hütte so bewegt. Unschwer stellt man fest, dass es Themen sind, die viele Menschen bewegen, auch abseits der Berge. Tom Burger, der für die Texte verantwortlich zeichnet, greift einige Gegenwartsthemen auf. Inhaltlich wechseln sich immer 3 Textbeiträge mit einem Rezeptkapitel ab. Uns interessieren natürlich vorrangig die Rezepte, von denen der Anfang die Suppen machen. Sie sind das ultimative Seelenfutter, befindet Evelyn Matejka. Es gibt kaum etwas Besseres, als sich mit einer dampfenden Suppe zu stärken. Womit sie recht hat, aber die Entscheidung fällt schwer angesichts des Angebots. Soll es eine vegane Pressknödelsuppe oder eine schwarze Bohnensuppe oder eine Curry-Zucchini-Suppe mit roten Linsen sein? Ich entscheide mich zunächst für das blasseste Mitglied der Kohlgruppe und probiere die Graffiolsuppe mit Kurkuma und gerösteten Mandeln. Zum Blumenkohl gesellen sich Kartoffeln und Knollensellerie sowie jede Menge Würzstoffe. Darunter Tamari, eine japanische Sojasauce, die kein Weizen enthält und damit glutenfrei ist. Ihr begegnet man in vielen Rezepten wie auch dem Schwarzsalz Kala Namak, das einen leicht schwefeligen Geruch ausströmt, so dem Essen eine kräftige, aromatische Note verleiht. Ein weiteres Essenskapitel gilt den Jausen, wobei es sich hier vor allem um Brotaufstriche handelt. Mit Buchweizenbrotschnitten wie auch auf Hefeflocken Kräutercracker wird der Kidneybohnen-Blaukrautaufstrich und überhaupt jegliche essbare Belag zum besonderen Genuss. Also, es muss nicht immer Liptauer oder der Obotste drauf geschmiert sein. Ein Jausenschmankerl ist der Apfelmohnaufstrich, wobei ich versuchsweise die Äpfel durch Dörrbirnen ersetzt und das nicht bereute. Ratsam ist, gleich eine größere Menge zuzubereiten, denn der Aufstrich hält sich problemlos 10 Tage im Kühlschrank.
dass der Aufstrich auch wunderbar als Nachtisch mit einer Kugel veganes oder auch nicht Vanilleeis serviert werden kann, weiters als Füllung für Blätterteigtaschen oder in Palatschinken sich bewährt hat, lässt die Vielseitigkeit der Aufstriche erkennen. Es sind zwar nur wenige Aufstriche, aber in der Wandelbarkeit an Einsätzen sind die Möglichkeit grenzenlos, versichert Evelyn. Der Abschnitt Hauptspeisen überrascht ob der Vielfalt der Unterschiedlichkeit an Gerichten. Kein Wunder, sie sind das Herzstück auf der Franz-Fischer-Hütte, glückverheißend und sättigend, weshalb mancher Wanderer, so hört man's, nur wegen des Essens zu diesem abgeschiedenen Flecken Erde aufbricht. Hausmannskost mit exotischem Flair, gelegentlich französisch-italienischen Avancen, die Palette reicht vom pikanten Räucherknödel mit Bratensoße über die Blaukrautlasagne bis zur Buchweizen-Gemüsekisch. Während die Köchin die gesamte Klaviatur beim Gemüse rauf und runter spielt, verwendet sie als Hauptwürze vor allem Tamari, die von Muskat, Basilikum, Oregano und anderen begleitet wird. Im mineralischen Bereich überwiegt normales Salz, das gelegentlich durch Kalanamak ersetzt ist, mit dem leichten Eiergeschmack und ohne Rieselhilfe. Schade, dass die Köchin sich überhaupt nicht über ihren Kochvorstellungen auslässt. Man erfährt lediglich, dass sie gerne die kulinarischen Eigenheiten einer Region erkundet und mit großer Begeisterung neue Kochideen sammelt, wo auch immer sie gerade unterwegs ist. Dass die Köchin spontan Beifall für das Aufgetischte bekommt, erfährt man nicht, aber ob sie mit ihren Gästen über Essen sich unterhält. Dabei sehen die Wirtsleute ihre Hütte als Ort der Begegnung, der Resonanz. Dom lässt auch einige interessante Gedankengänge einfließen, die die Bergwelt und die Menschen betreffen. Manchmal entgleiten die philosophischen Betrachtungen ins Banal-Triviale, wenn beispielsweise Coelho zitiert wird. Mögliche Veränderung beginnt im eigenen Tun, nun nicht. Dabei gibt es durchaus interessante Ansätze zu Fragen der gesellschaftspolitischen und sozialgeografischen Bedeutung von Berghütten, Alpen und Natur generell. Beispielsweise, wenn Jugendliche sich ihren Zukunftsängsten stellen, sich mancher der Kunst des Müßiggangs hingibt oder sich einfach einer fremden Umgebung, fremden Menschen stellt. Dann heißt es, könnte ich zum Augenblicke sagen, verweile doch, du bist so schön. Für manchen Hüttengast ist das einfach eine Schüssel Salat, farbenfroh und knackrig, voll Wurzel und anderem Gemüse oder ein Stück Begehrlichkeiten aus dem unendlichen Reichtum jahreszeitlicher Früchte, die das letzte Kapitel, Desserts und Kuchen, bereitstellt. Bei so viel Himbeerstreuselkuchen, Schokomousse aus Seidentofu, Bienenstich und anderem Süßen ist Widerstand zwecklos. Da heißt es hinsetzen und sich jedem Gabelbissen hingeben, wie auch dem herrlichen Bergpanorama. Am Hüttentisch von Evelyn Matejka und Tom Burger versucht den Spagat über das Leben auf der Franz-Fischer-Hütte im Salzburger Land mit seinen unendlich vielen Facetten zu erzählen und gleichzeitig uns kulinarisch zu verführen. Letzteres gelingt eindeutig. Erstaunlich, welche Bandbreite an veganer Kost Evelyn Matejka vorführt. Wer sie nachbauen will, darf mit der Zeit nicht geizen und muss wohl akzeptieren, dass die Zutatenlisten im Otto-Lenge-Stil relativ lang sind. Vom Fotograf Georg Kukowetz wurden die Gerichte pointiert arrangiert und abgelichtet. Mensch, Natur und Landschaft verschmelzen zu einer Einheit, zu jenem Ort mit kulinarischen Reizen, wo ich gerne sein will. Dann könnte ich wohl mehr über Evelyns vegane Hüttenküchenphilosophie erfahren. Jetzt lehne ich mich zurück mit Blick auf die Innsbrucker Nordkette und genieße die Curry-Zucchini-Suppe mit Linsen, Löffel für Löffel.

0: Eine Marmelade sollte man nicht Löffel für Löffel genießen, wenn es auch Menschen gibt, die das machen. Nein, Marmelade muss man nun aufs Brot drauftragen, vielleicht noch mit einer Scheibe Käse drauf, die das feine Fruchtaroma noch verstärkt. Es gibt Gerüche, die bleiben für immer. Der Duft von sonnenwarmen Erdbeeren, die in der Küche leise vor sich hin blubbern, bis sich ihr Fruchtsaft mit dem Zucker zu einer tiefroten, glänzenden Masse verbindet. Das ist einer von ihnen. Ein Duft, der sofort zurückträgt in Kindheitstage, als das große Einkochen auf dem Herd wie ein kleines Wunder wirkte. Als wir barfuß in den Garten liefen, während Gläser mit karierten Deckeln auf dem Fensterbrett auskühlten. Konfitüre ist mehr als ein Frühstücksauftisch. Sie ist eine Konservierung der Jahreszeiten, eingefangen im Glas. Sie schmeckt nach Sommer, selbst wenn draußen Schnee fällt. Und sie bringt dieses zärtliche Gefühl von Geborgenheit mit sich, wie eine liebevoll gedeckte Frühstückstafel an einem Sonntagmorgen, an dem keiner früh raus muss. Wer jemals ein frisches Croissant in Aprikosenkonfitüre getunkt hat, weiß, Glück kann man tatsächlich schmecken. Dabei ist das Einkochen eine leise Kunst, altmodisch vielleicht, aber im besten Sinne. Es braucht Geduld, Gespür und Hingabe, nicht nur für die Frucht selbst, sondern auch für ihren perfekten Partner. Ein Hauch Vanille, ein Spritzer Zitrone, ein Zweig Thymian, Konfitüre machen heißt, sich Zeit nehmen. Man riecht, schmeckt, probiert und schenkt etwas Kostbares weiter. Denn selbst gemachte Konfitüre ist immer auch eine kleine Liebeserklärung an den Moment, in dem man sie kocht oder an die Person, der man sie schenkt. Vielleicht lieben wir Konfitüre deshalb so sehr, weil sie uns mit all ihren Aromen daran erinnert, was wirklich zählt, das Einfache, das Echte, das Handgemachte. Ein selbstgefülltes Glas sagt mehr als viele Worte. Es bringt Menschen zusammen, schmückt Frühstückstische, wird verschenkt, aufbewahrt und mit leuchtenden Augen geöffnet. Und ganz gleich, ob es Erdbeerklassiker oder Pflaumen mit Rosmarin ist. Konfitüre hat diese stille, süße Kraft, uns kurz innehalten zu lassen. Ein Löffel und schon schmeckt die Welt ein bisschen wärmer. Die Kunst des Haltbarmachens ist fast so alt wie die Menschheit selbst und die Geschichte der Konfitüre liest sich wie eine kleine Zeitreise durch Küchen, Klöster und Könighäuser. Was heute mit Gelierzucker, hübschen Etiketten und romantischen Charme daherkommt, war früher eine Frage des Überlebens. Doch es dauerte bis ins 19. Jahrhundert, bis das Einmachen seinen Siegeszug in die privaten Haushalte antrat. Der Grund: Technik trifft Glas. Mit der Entwicklung des Verfahrens zur Konservierung in Einmachgläser durch den französischen Bäckermeister Nicolas Appert und später der Weiterentwicklung durch Johann Karl Weck wurde das Konservieren nicht nur einfacher, sondern auch sicherer. Und Sie fragen sich dann, was Sie erwartet? Hier ein kleiner Auszug. Himbeergelee ohne Kerne, Rhabarber-Erdbeerkonfitüre, Quittengelee mit Birne, Holunderblütengelee mit Apfelsaft, Mango-Maracuja-Konfitüre mit Vanille und Ingwer, Aperol-Spritzgelee, englische Kürbiskonfitüre, Orangenmarmelade mit Ingwer, Pflaumen in Essig, Rotweinzwetschgen, britisches Lemon Curd und so weiter. Mehr über die Marmeladenköniginnen dann in einer der nächsten Sendungen. Vorgestellt wurde heute Evelyn Matejka, Domburga am Küchentisch. Geschichten und vegane Rezepte aus den Salzburger Dauern. Bichler Verlag, 224 Seiten zum Preis von 28 Euro. Und die Marmeladenköniginnen von Kuchentratsch. Calvé Verlag, 224 Seiten, kosten 25 Euro. Diese Sendung wird morgen Samstag um 8 Uhr wiederholt. Bis dahin, auf Wiederhören, Ihr Bernhard Nicolussi.
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1: Aufgenommen am 1. Oktober, Samstag, 3. Oktober 2026, 39. Kalenderwoche, Mondphase, abnehmender Halbmond, 6 Tage bis Neumond, 16:06:42 Sekunden.

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0: Ja, Gott sei Dank, wir haben geschaffen mit diesem Lied von Maria. Und wir danken Gott auch für diesen Tag, für die ganze Familie, alle Leute, die wir in der ganzen Welt. Und wir gehen weiter mit anderen Liedern, weil jetzt, ich will nicht mehr das sein, ein bisschen, weil ich will für ihnen nur für die Region. Wir können auch Francis Baby hören. Ich hoffe, die Technik geht gut heute und kann man hören andere schöne Lieder von Francis Baby. 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Wenn man hat Probleme, wenn seine Familie hat verloren, dann Person. 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Aber wir können nur weitergehen, kämpfen mit Leben, wie wir sind. 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Ich vergesse nicht meine Betreuerin Nicole Schatt, Frau Kaffarariet. 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

16:49 und 34 Sekunden. Samstag, 3. Oktober 2026. 39. Kalenderwoche. Mondphase. Abnehmender Halbmond. 6 Tage bis Neumond.

0: 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Das Lied singt über Liebe. 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Liebe ist die beste von diesem Leben. Und für das wünsche ich für alles, Leute, Liebe sein. Ich wünsche für Ihnen eine angenehme Wochenende. Bewirkt auf den letzten Samstag. Na, ich bin nicht mehr da. Können Sie haben eine Wiederholung und alles Gute. Dann wann das war gut, gehen Sie meine Leute. Wann das war nicht gut, bitte zu mir kommen und ich kann neue machen. Ja, ist das so. Dankeschön und la revidere, auf Wiedersehen, au revoir, ciao. Ah oh, ciao, ciao.
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0: Und ich begrüße euch zur Ausgabe 23 des Music Entertainment Magazins Remix hier am Samstagabend im Studio. Wie immer hier live in Innsbruck, Mario Buchinger. Schön, dass ihr dabei seid. Grüße euch. Servus.
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0: Junge, unverkennbar. Die Ärzte, die Nummer ist auf dem Album Jazz ist anders. 2017 ist das Ganze erschienen. Das war das 11. Studioalbum der Punkband aus Berlin und es erreichte damals sofort nach der Veröffentlichung die Nummer 1 der deutschen Albumcharts. Und Junge war auch die erste Auskopplung und geschrieben ist das Ganze vom Frontmann Farin Urlaub, der tatsächlich mit bürgerlichem Namen Jan Vetter heißt. Und es ist eine ironische Abhandlung über spießige Eltern, die mit dem Nachwuchs, den sie haben, irgendwie unzufrieden sind. Und der Song, der bricht auch mit sehr viel typisch musikalischen Regeln. Der hat weder richtige Reime noch irgendein Versmaß. Auch so Sachen wie Enterben oder Sterben kommt ja irgendwie vor. Und das passt nicht so wirklich zusammen, ist allerdings hier als Stilmittel gewollt. Und los geht's in die Ausgabe 23. Und das ist dann die Ausgabe, wenn die zu Ende ist, dann gibt es diese Sendung genau 2 Jahre. Im November in der nächsten Ausgabe sind wir dann schon über 2 Jahre auf Sendung. Und ja, vielleicht mache ich so das kleines Jubiläum oder so, keine Ahnung. Ich habe doch die Ausgabe 24, die 11. Ausgabe für im November noch nicht geplant. Aber es geht definitiv weiter. Das Music Infotainment Magazin, der Sendeplatz, wo es alles garantiert KI-frei ist. Und hier geht's um Music Infotainment. Wir schauen hinter die Kulissen und die Geschichten der Musik, der Gegenwart und auch der Vergangenheit. Und wir schauen auf die Sachen, die man auch zum Teil auf den Streaming-Portalen nicht findet. Sachen, die so eher unbekannt sind und erzählen all die ganzen Geschichten dahinter, so wie auch die letzten 2 Jahre. Und so geht's natürlich auch definitiv weiter, versprochen. Ja, wir senden live, haben wir bisher immer gemacht und ich hoffe, dass es auch weiterhin so ist und das ist einfach definitiv viel schöner. Ja, was haben wir heute wieder für euch in petto? Wieder einiges aus der Plattenkiste. Ich habe ja zu Hause durchaus ein recht schönes Plattenarchiv, da lässt sich immer viel rausholen. Bei Jenseits der Single, da haben wir einen Vokalkünstler aus den USA nochmal rausgekramt. Den hatte ich in der letzten Sendung bereits drin, musste ich allerdings aufgrund der fortschreitenden Zeit und einer zeitlichen Fehleinschätzung etwas abwürgen. Das hole ich wie damals versprochen. Heute nach. Bei Maxis Maximal geht es um einen 80er-Jahre-Klassiker aus Schottland. Und wenn einige sich wieder fragen, warum schon wieder 80er? Bei Maxis ist das sehr oft so, weil es damals in den 80ern die ganzen Maxis gab. Das ist ja heute aufgrund der Tatsache, dass es nicht mehr so viele Schallplatten gibt, etwas eben ja nicht mehr so präsent. Und bei Details und Tiefgang schauen wir auf ein Debütalbum eines aus Afrika stammenden Schweden. Das alles und noch einiges mehr in den nächsten knapp 2 Stunden bis 22 Uhr hier auf Heirat in Remix, wie immer an jedem ersten Samstag im Monat. Und das ist heute. Ja, und einleitend an dieser Stelle haben wir ja ganz oft im Programm, geht es wieder um ein paar gesellschaftskritische, gesellschaftsrelevante Themen. Diesmal geht es nicht um die blaubraune Grütze, wobei das, naja, es gibt gewisse Schnittmengen. Es geht um Männer, Dreibeiner genannt, die glauben, dass sie meistens Frauen gegenüber extrem überlegen sind und meinen, sie müssten ihnen alles erklären. Gerade so dieses Vorurteil, Technik könnten Frauen angeblich nicht, das glauben ja manche Dreibeiner. Und die meinen dann, den Frauen das alles erzählen zu müssen. Und dafür gibt es einen Fachbegriff, der nennt sich Mansplaining. Und über Mansplaining, einen Kunstbegriff zwischen Man Explaining to Women in den allermeisten Fällen, hat sich Bodo Wartke ein paar Gedanken gemacht. Auf seinem 2025er Album Wunderpunkt hat er einen Song dazu gemacht. Und Bodo Wartke, auch vielleicht kennen ihn auch einige in Österreich, der tourt durchaus auch mal durch die österreichischen Städte. Der stammt eigentlich aus Hamburg und ist bekannt für seine gesellschaftskritischen und auch zum Teil satirischen Texte. Er spielt das meistens am Klavier und seine Kunstform wird als Musikkabarett bezeichnet. Und ich werde sicherlich auch in den nächsten Sendungen immer wieder mal was von Bodo Wartke mitbringen. Aber dieser Song, der passt irgendwie ganz gut auch nochmal gerade an die Adresse des männlichen Teils der Gesellschaft, der Dreibeiner. Denkt mal darüber nach, wenn ihr vielleicht glaubt, nur aufgrund eures Geschlechts könntet ihr es besser. Ist garantiert nicht so. Das hat nämlich damit gar nichts zu tun. Hier ist also Bodo Wartke und seine Erklärung, seine satirische Erklärung, eine Ich-Perspektive, eine Rollenlyrik zum Thema Mansplaining.
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Udo Bartke aus seinem 2025er Album Wunderpunkt Mansplaining in einer satirischen Form aufbereitet. Und das sollten sich zumindest ein paar Dreibeiner mal ein bisschen hinter die Ohren schreiben, denn solche Typen, die nerven einfach furchtbar. Hier ist Remix am Samstagabend und es ist Zeit für unsere erste Hauptkategorie und da schauen wir mal jenseits der Single.

Und ihr habt es ganz eindeutig erkannt. Ein One-Hit-Wonder, muss man genau sagen. Es geht um Bobby McFerrin. Und wie bereits erwähnt, in der letzten Sendung habe ich den am Ende gespielt. Drive My Car war die Coverversion. Da hat er diesen alten Beatles-Klassiker gecovert. Und das habe ich dann weiterverfolgt, habe noch Susie Q gespielt, das kommt gleich noch. Und habe mich ein bisschen mit der Zeit vertan und habe ja versprochen, ich bringe das heute nochmal in die Sendung. Und das passt ganz gut in die Kategorie jenseits der Single, denn Don't Worry, Be Happy, was wir hier im Hintergrund schon angespielt hören, ist natürlich so die bekannteste Nummer. Das kommt aus dem Album Simple Pleasures, 88 erschienen. Das war das zweite Studioalbum von Bobby McFerrin und das ist natürlich die einzige, aber auch die bekannteste Auskopplung und ist eben so ein typisches One-Hit-Wonder. Aber das ganze Album ist ziemlich gut und deswegen habe ich es heute mal mit in die Sendung gebracht. Und es ist ein reines A-Cappella-Album. Das muss man hier nochmal schon mal vorweg schicken, weil alles, was ihr jetzt in den nächsten halbe, dreiviertel Stunde von Bobby McFerrin hört, ist rein A-Cappella. Das hat er alles selber eingesungen, natürlich nicht gleichzeitig. Dafür gibt es das sogenannte Overdub-Verfahren. Also das hat er auf mehreren damals noch analogen Tonspuren eingesungen. Und das hat er extrem gut gemacht. Also wirklich ein Multi-Instrumentalist, ein Vokalartist, ein sehr guter Sänger. Und McFerrin ist außerdem auch noch ein sehr begnadeter Dirigent. Und das hatte ich in der letzten Sendung bereits mal erwähnt. Der hat mit vielen großen Orchestern der Welt bereits zusammengearbeitet. Unter anderem mit dem New York Philharmonic Orchestra, dem Chicago Symphony Orchestra, dem London Philharmonic Orchestra und auch die Wiener Symphonieorchester. Das hat er auch schon dirigiert. Und mit diesem Song wurde er auch einer großen Breite letzten Endes bekannt und Don't Worry, Be Happy ist auf Anhieb in den USA ein Riesenerfolg geworden und hat dann auf einen Schlag Sweet Child of Mine von Guns N' Roses vom Platz 1 verdrängt. Der Songtitel Don't Worry, Be Happy geht zurück auf einen indischen Guru namens Meher Baba. Und vollständig heißt das Zitat von diesem indischen Guru, Don't Worry, Be Happy and I will help you. Das hat Baba immer zu seinen Anhängern im westlichen Raum gesagt, wenn sie sich an ihn gewandt haben. Und der Ausdruck Don't Worry, Be Happy, der stand auf sehr vielen Postern und Plakaten damals in den 60er Jahren. Also McFerrin hat zu diesem Guru keinen Bezug gehabt. Dazu ist er vielleicht auch ein bisschen zu jung, denn der ist schon in den 60ern gestorben. Aber McFerrin sah das Zitat auf einem Poster in der Wohnung des Jazzduos Tuck & Petty, die er auch privat gut kennt, und er in San Francisco und hat daraus 88 sehr spontan diesen Song geschrieben, als er bereits an seinem Album Simple Pleasures gearbeitet hat. Ist also eine wirklich reine Zufallsgeschichte und McFerrin singt den Song dazu in einem sehr typischen Akzent, den er selbst gar nicht spricht. Der ist ja US-Amerikaner, spricht natürlich fließend Englisch, aber er adaptierte den Akzent von einem Mexikaner, in dessen Restaurant in San Francisco er damals sehr oft zu Gast war. Und der Song ist insgesamt in der H-Dur-Tonart geschrieben, Englisch heißt das dann B, also B-Major. Und McFerrin legte bei den Aufnahmen für dieses Album sehr viel Wert auf das für ihn richtige Mikrofon, ein Neumann U87 für diejenigen, die sich damit auskennen. Und wir hören jetzt einen Einstieg in diese Kategorie jenseits der Single. Erstmal Bobby McFerrin und seinen großen Klassiker Don't Worry, Be Happy.

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1: Don't worry, be happy. Der große Klassiker von Bobby McFerrin, 88 auf seinem zweiten Studioalbum auf Simple Pleasures, ist das Ganze erschienen. Und wir sind ja in der Kategorie jenseits der Single und wir schauen natürlich in dieser Kategorie hinter die Single des Albums, wo das erschienen ist. Und Simple Pleasures ist ein sehr spannendes, interessantes Album, das ich wirklich jedem sehr empfehlen kann. Und wir haben in der letzten Sendung bereits Drive My Car gehört. Das habe ich in dieser Sendung nicht mehr mit dabei. Wer es nochmal hören möchte, bitte nochmal nachhören. Den Link dazu am Ende der Sendung. Ich habe hier noch mitgebracht einen anderen Song, den habe ich in der letzten Sendung angespielt, nämlich Susie Q. Und Bobby McFerrin hat das gecovert, dass es auch keine Originalversion ist, ein Rockabilly-Nummer. Das Original ist aus den 50er Jahren, aus dem Jahr 1954 von Dale Hawkins. Hawkins ist einer der Pioniere der frühen US-Rockmusik. Aber richtig bekannt wurde die Nummer damals als Creedence Clearwater Revival, kurz CCR, den Song 68 als ersten Track auf ihrem Debütalbum hatten. Ihr werdet ihn vielleicht kennen, vielleicht auch nicht, aber auf jeden Fall eine schöne Rockabilly-Nummer. Hier ist die Version von Bobby McFerrin aus seinem 88er Album Simple Pleasures. Hier ist Susie Q.

0: 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So heißt die Nummer. Eine schöne Funk-Nummer und eine der insgesamt vier Tracks auf dem Song, auf dem Album Simple Pleasures von Bobby McFerrin, die McFerrin selber geschrieben hat. Wir sind hier bei der Kategorie jenseits der Single und eben beim Album Simple Pleasures, 88 erschienen. Und das ist das Album, auf dem auch das große One-Hit-Wonder Don't Worry, Be Happy erschienen ist. Und die nächste Nummer auf dem Album, und ich muss hier vielleicht nochmal daran erinnern, dieses Album ist rein a cappella. Das hat alles Bobby McFerrin ganz alleine eingespielt im Overdub-Verfahren auf Mehrspursystemen. Und das hat er alles selber gesungen. Die gesamten Melodielinien, die Vocals, alle die Texte, die Rhythmik, alles wirklich von ihm selbst gemacht. Also das ist schon wirklich hohe Kunst. Und man muss sich auch genau überlegen, wie man so eine Aufnahme organisiert und strukturiert, dass es dann später auch sitzt. Dann arbeitet man mit sogenannten Orientierungstakes, dass man eine gewisse Spur erstmal als rhythmische oder auch melodische Orientierung nimmt, die man später dann verwirft und nochmal neu einspielt. Aber man braucht immer wieder so einzelne Iterationsschritte, um dann dorthin zu kommen. Und die nächste Nummer, die ist nicht wieder von ihm, sondern das ist eine Coverversion, heißt Good Lovin'. Und geschrieben ist die Nummer von Rudy Clark und Arthur Resnick. Und das war eine Nummer 1 Single der US-Band The Young Rascals 1966. Die Originalveröffentlichung war allerdings schon ein Jahr vorher, 65, durch den Soul-Musiker Lemmy B. Good. Seit 1969 ist die Nummer Stammrepertoire gewesen auf fast jedem Gig von The Grateful Dead. Also der Song hat schon einiges an Coverversionen erlebt und die von Bobby McFerrin ist sehr wahrscheinlich die einzige, die rein a cappella ist. Hier ist also seine Version aus seinem 88er Album Simple Pleasures. Hier ist Good Lovin'.
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Good Lovin', die Coverversion von Bobby McFerrin, das Original aus dem Jahr 65, ursprünglich aus der Soul-Szene, stammend von Lemmy Be Good, ursprünglich veröffentlicht und geschrieben von Rudy Clark und Arthur Resnick und besonders bekannt geworden eben durch die Young Rascals in den 60er Jahren. Und eine letzte Nummer habe ich hier noch in der Kategorie jenseits der Single von Bobby McFerrins 88er Album Simple Pleasures, ist auch eine Coverversion, eine wahrscheinlich sehr bekannte Blues-Nummer, also ich vermute, die meisten werden es kennen. Wir kommen gleich danach dazu, von wem das Original ist. Das Original habe ich anlässlich der Tatsache, dass der Song im Programm ist, auch mitgebracht. Die Nummer heißt Sunshine of Your Love und wahrscheinlich kennt ihr jetzt auch gleich das Original, aber wir hören erstmal eben im Rahmen der Kategorie jenseits der Single die letzte Nummer, die ich mitgebracht habe. Hier ist die Coverversion von Bobby McFerrin aus seinem 88er Album Simple Pleasures.

So klingt es, wenn man a cappella eine E-Gitarre nachmacht. Durchaus sehr nah dran und man ist, hört ja auch, hier ist auch ein gewisser Distortion-Effekt mit drin. Das war die Coverversion von Bobby McFerrin von dem Song Sunshine of Your Love aus seinem 88er Album Simple Pleasures. Und damit schließen wir das Kapitel jenseits der Single ab. Und wie bereits erwähnt, ist diese Blues-Nummer eine Coverversion und deswegen springen wir kurz in diese Kategorie.

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1: Und vielleicht kennt ihr das Original, und das Original kommt aus Großbritannien und heißt natürlich auch Sunshine of Your Love und ist im Original von Cream. Ja, Cream, eine sogenannte Supergroup, und erschienen ist das Ganze 1967 auf dem Album Disraeli Gears, und das Ganze ist eine der bekanntesten Nummern dieser sogenannten Supergroup. Zur Info, der Begriff Supergroup bezeichnet eine Band, die aus Leuten besteht, die zum Zeitpunkt der Bandgründung bereits wirklich große Größen in der Musikszene sind. Und im Fall von Cream waren das natürlich Jack Bruce, der Bassist, Ginger Baker, der Drummer, und natürlich niemand anders als Eric Clapton, Gitarrist und Sänger der Band. Und die Nummer habe ich hier im Original mitgebracht, Sunshine of Your Love. Hört's mal rein. Ich vermute mal, wenn ich sie anspiele, spätestens dann, falls ihr es nicht ohnehin schon wisst, werdet ihr wissen, welche Nummer das ist. Und solltet ihr Gitarre spielen oder mal Gitarre gelernt haben oder es gerade lernen, dann kennt ihr wahrscheinlich auch das Gitarrenriff. Hier ist Sunshine of Your Love, die Originalversion, die wir gerade als Coverversion von Bobby McFerrin gehört haben. Hier ist Cream aus dem Jahr 67.

Sunshine of Your Love, so klingt das Original aus dem Jahr 67 der Supergroup Cream auf ihrem damaligen Album Disraeli Gears erschienen. Und falls ihr eben selber Gitarre gelernt habt oder lernt, dann habt ihr vielleicht schon mal dieses Riff nachgespielt. Das ist auch recht bekannt in der Gitarristenszene, dass man dort eben zum Beispiel natürlich sowas wie Smoke on the Water von Deep Purple nachspielt oder eben Owner of a Lonely Heart von Yes und viele andere. Es gibt ja so die gängigen Gitarrenriffs oder Gitarrensoli, die möchte man unbedingt mal selber nachspielen und vielleicht, oder ich würde sagen, garantiert Sunshine of Your Love gehört auf jeden Fall auch in dieses Repertoire. Hier ist Remix am Samstagabend. Wir haben noch nicht ganz die Halbzeit hinter uns. Wir senden hier live aus dem Studio Innsbruck. Alles garantiert KI-frei hier bei uns. Und wir gehen in die nächste Kategorie und da wird es maximal.

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1: Und wie bereits in der Anmoderation zu Beginn der Sendung angekündigt, bei Maxis sind wir meistens in den 80er Jahren. Und vielleicht nochmal für die Erläuterung, für die, die das vielleicht noch nicht wissen, das geht auf die 12-Inch-Maxis gehen auf die Form, auf den Durchmesser der Schallplatten zurück. Zu einem Album gab es ja ganz oft eben solche 7-Inch-Auskopplungen. Das sind die kleinen Schallplatten, die auch in den Musikboxen drin waren. Musikboxen erkläre ich jetzt nicht. Das ist auch was für Leute aus etwas älteren Semestern, die das noch kennen. Also die waren auf jeden Fall kleiner, die Schallplatten. Und dann gab es Single-Auskopplungen, die hatten den Durchmesser einer normalen, ganz normalen Langspielplatte. Und das waren diese 12-Inch. Und diese 12-Inch-Maxis, die wurden meistens mit 45 Umdrehungen abgespielt, verglichen mit einer normalen LP, die wurde oder wird mit 33 1/3 Umdrehungen pro Minute abgespielt. Und das haben Bands immer wieder genutzt, um ihre Albumversionen, davon gab es eben diese Single-Version, die lief meistens im Radio, die Albumversion war ein wenig länger, etwas komplexer. Und dann gab es eben die 12-Inch-Version, die war nochmal deutlich länger, manchmal auch sehr deutlich länger. Und solche Versionen, das gab es eben hauptsächlich in den 80er Jahren. Aber wir haben in dieser Kategorie auch immer wieder mal Songs drin, die einfach lange Albumversionen sind. Aber das haben wir heute nicht der Fall. Das hatten wir schon mal in der Vergangenheit. Zum Beispiel The Turn of a Friendly Card von Alan Parsons Project ist so ein Beispiel. Aber wir kommen heute zu der schottischen Gruppe Simple Minds. Und die hatten 85 einen richtig großen Megaseller, nämlich Don't You Forget About Me. Und wir hören natürlich hier die 12-Inch-Version. Das Original ist erschienen auf dem Soundtrack des Films The Breakfast Club. Und das wurde der wahre internationale Durchbruch der Band aus Schottland. Und sie wurden damit zu einem Hauptprotagonisten des Sounds der 80er Jahre. Der Song ist allerdings nicht von ihnen selbst. Die Simple Minds haben ihn den nicht geschrieben, sondern der kommt vom britischen Produzenten Keith Forsey und dem Gitarristen Steve Schiff. Und die Band wollte den Song ursprünglich gar nicht machen, weil sie der Überzeugung waren, dass sie nur Dinge machen wollten, die von ihnen selbst kommen. Aber sie hatten wohl einen sehr hartnäckigen Manager, nämlich Bruce Findlay. Und der war überzeugt, dass die Band diese Nummer auf jeden Fall machen sollte, weil er überzeugt war, das wird euer großer internationaler Durchbruch. Denn vor dem Song Don't You Forget About Me waren die Simple Minds in Großbritannien so halbwegs bekannt, aber nicht in der großen Breite. Und das änderte sich nach dieser Nummer. Don't You Forget About Me war allerdings ursprünglich gar nicht für die Simple Minds gedacht, denn ursprünglich wollten die Songwriter die Nummer von Brian Ferry singen lassen. Brian Ferry, der auch bei Roxy Music mitgemischt hat, der hat allerdings abgelehnt, weil er damals gerade in den finalen Arbeiten seines Albums Boys and Girls war. Das war dann am Ende Glück für Simple Minds und in der Folge gab es dann verschiedene 7-Inch- und 12-Inch-Versionen in Europa, in Großbritannien generell und auch in den USA. Und es gab auch verschiedene Coverversionen, zum Beispiel auch der britische Rockmusiker Billy Idol hat die Nummer mal gecovert. Ja, und wir hören natürlich jetzt hier die 12-Inch-Fassung und zwar die UK-Version, die auch in ganz Europa veröffentlicht wurde. Und ich kann mich damals noch erinnern, das lief eben dann bei einer der zahlreichen Maxi-Sendungen im Deutschen Rundfunk und ich hatte das dann irgendwie an einem Abend auf Tape. Da habe ich entgegen des Wunsches meiner Eltern noch sehr spät im Bett Musik gehört und habe dieses Song aufgenommen. Und ich war damals 10 Jahre alt, da hätte ich vielleicht ein bisschen früh schlafen sollen. Habe ich aber nicht gemacht, weil am Abend liefen meistens die coolen Sendungen, zum Beispiel der Maxi-Mix oder Maxis Maximal, so hießen die. Und da gab es eben dann nur solche wirklich tollen Knallersongs. Und ich war dann am nächsten Tag in der Schule stolz wie Lumpi, dass ich das Ding auf Tape hatte und der Moderator, soweit ich mich erinnern kann, hat nicht mal wirklich reingeredet. Hier auf jeden Fall die Simple Minds, die 12-Inch-Version ihres großen Klassikers. Hier ist Don't You Forget About Me.

gut 6,5 Minuten, die 12-Inch Maxi, Simple Mind. Don't you forget about me. Fassadiger Sampled Mind, das war eine 90er Jahre Techno-Formation, die haben Simple Minds Songs gecovert. Ganz, ganz schlechte Nummer. Auf jeden Fall hier das Original Simple Minds, die 12-Inch-Fassung. Und hier auf jeden Fall eine 12-Inch-Maxi, die in keinem Plattenschrank fehlen darf. Die ist wirklich sehr, sehr gelungen. Und wenn wir schon bei Simple Minds sind, dann bleiben wir nochmal ein wenig bei der Band aus Schottland. Die haben nämlich 4 Jahre später nach Don't You Forget About Me eine weitere Nummer gemacht, die auch sehr bekannt war. Und ich habe die damals auch wirklich total gefeiert. Ich fand die sehr sphärisch, unheimlich gelungen. Und die Albumversion, die hat schon eine Maxi-Länge, denn die ist ungefähr genauso lang wie Don't You Forget About Me, was eine Maxi ist. Und das ist, was wir jetzt gleich hören werden, die Albumfassung, nämlich Belfast Child. Und die Nummer kommt aus dem 89er Album Street Fighting Years.

Und das war das 8. Studioalbum von der Band aus Schottland. Es thematisiert politische Spannungen unter anderem in Irland und auch in Südafrika. War zuerst allerdings schon auf einer EP, Ballad of the Streets, im gleichen Jahr veröffentlicht. Und Belfast Child bezieht sich auf den Konflikt zwischen Irland und Nordirland. Das war ja in den 80er Jahren dort eine sehr heiße Zeit. Ich kann mich immer noch erinnern, dass es immer wieder mal Anschläge von der damals aktiven irisch-republikanischen Armee gab, kurz IRA, war immer wieder in den Nachrichten in der damaligen Zeit. Weitere Songs auf dieser EP und auch auf dem Album Street Fighting Years war unter anderem Mandela Day oder auch Baiko. Wie man an den Namen schon erkennt, ging es da um das Apartheidsregime in Südafrika. Und Belfast Child enthält einige Elemente aus dem irischen Traditional She Moved Through the Fair. Also kann man auch als Zitat sehen, ist nicht so ganz original, aber Traditionals, da ist ja die Urheberschaft oft nicht bekannt oder die Urheber schon mehr als 80 Jahre verstorben, dann ist das Ganze durchaus nicht so als Coverversion zu sehen. Sie haben nur Elemente von solchen Traditionals übernommen und man hört es auch hier sehr gut gleich bei der Nummer. Das Ganze wurde von Trevor Horn produziert. Hier also Simple Minds aus ihrem 89er Album Street Fighting Years und vorher auch bereits auf der EP Ballad of the Streets erschienen. Hier ist Belfast Child.

Belfast Child, Simple Minds aus ihrem 89er Album Street Fighting Years, auch einer der Pop-Songs mit einer wirklich enormen Dynamik. Wenn man also solche Songs auf den klassischen Heavy-Rotation-Sendern hört, dann klingt das alles flach und gleich, das wird alles gleich laut gepusht, damit das Ganze ballert. Und das ist natürlich für so einen wirklich großartigen Song der absolute Killer. Gilt für viele andere Songs in der Pop-Rock-Geschichte übrigens auch ein sehr typischer Kandidat für viel Dynamik, der von Heavy-Rotation-Sendern immer kaputt gemacht wird, wenn er denn überhaupt läuft, ist natürlich auch Stairway to Heaven von Led Zeppelin. Und es gibt viele andere auch, die leben gerade von dieser großartigen Dynamik. Es ist 21.05 Uhr hier am Samstagabend auf Freirad, der erste Samstag im Monat. Das ist immer Zeit für Remix. Und wir gehen weiter zu unserer nächsten Hauptkategorie und das ist diese hier.

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1: Und damit nicht alle behaupten, der Buchinger spielt nur 80er Jahre, nee, der kann auch 90er Jahre.

Und ihr hört es wahrscheinlich hier schon im Hintergrund, worum es geht. Es geht um einen Schweden, der eigentlich aus Nigeria stammt. Und zwar um niemand anders als Dr. Alban. Der heißt mit bürgerlichem Namen, und jetzt hoffe ich, dass ich es richtig ausspreche, Umgaru Alwan Uzomanwapa. Ich habe es vermutlich nicht ganz richtig ausgesprochen. Der stammt gebürtig aus Nigeria und er lebt seit eben er 23 ist in Schweden, wo er dann Zahnmedizin studierte an der Universität von Lund. Und daher auch der Vorsilbe Dr. Alban, weil er eigentlich gelernter Zahnarzt ist, der hat das auch wirklich fertig gemacht. Und neben seinem Studium jobbte er als DJ in Stockholm in verschiedenen Bars und Diskotheken. Und 1990 kreuzten sich seine Wege mit dem Musikproduzenten von Svi Mix, mit Dennis Pop, der eigentlich Dark Kista Wolle heißt. Und Svi Mix war damals ein sehr angesagtes Label und Tonstudio im Norden Stockholms. Also eine ganze Menge dieser ganzen Eurodance-Produktionen kamen unter anderem vom Svi Mix Studio und von dem dortigen Label. Und er begegnete außerdem in einer Disco der aus Marokko stammenden schwedischen Rapperin Laila Kay, die eigentlich Laila El Khalifi heißt. Und sie kamen zusammen ins Gespräch und es entstand die Idee eines Albums, in dem Dr. Alban den afrikanischen Kontinent, von dem er stammt, etwas würdigen wollte. Und dadurch entstand die Idee Hello Africa. Und in der Zeit hat er dann auch seinen Künstlernamen Dr. Alban entwickelt. Ja, und ich habe hier Dr. Alban und Hello Africa mitgebracht, wo einige sagen würden, hä, was denn das jetzt? Man muss sagen, dieses Album ist außergewöhnlich. Es ist sein Debütalbum und was er danach gemacht hat, hatte nie wieder dieses Niveau. Die meisten kennen ja Dr. Alban im Kontext von Sing Hallelujah oder One Love und ein paar anderen so typischen 90er Jahre Gassenhauern. Das Album Hello Africa kennt man zwar auch, ist allerdings eher so ein bisschen im Hintergrund und das völlig zu Unrecht. Hello Africa ist sehr hochwertig produziert und natürlich klar, ob man den Musikstil mag, ist eine andere Frage, aber es thematisiert auf jeden Fall wichtige gesellschaftliche Themen. Unter anderem geht es um gesellschaftliche Vielfalt, Gleichberechtigung und es thematisiert Probleme wie Drogenkonsum und Rassismus. Und was wir hier im Hintergrund hören, ist schon mal der erste Auszug und der Beginn von No Coke. Das war die zweite Auskopplung des Albums Hello Africa und es thematisiert, wie man dem Namen entnehmen kann, den Drogenkonsum. Das geht auf eine wahre Begebenheit in einem der Clubs zurück, in dem Dr. Alban damals auflegte, in dem ein Besucher mit einem ziemlich starken Kick sich beinahe umgebracht hätte. Und das war wahrscheinlich der Anlass für ihn, diese Nummer zu machen. Bis heute einer der größeren Erfolge von Dr. Alban, durchaus in einer Reihe mit den anderen, allerdings ja wahrscheinlich eher so ein bisschen in der zweiten Reihe, vielleicht nicht in der gleichen. Und den Bass, den man am Anfang schon gehört hat und den wir gleich auch wieder hören werden und immer wieder in Dr. Alban Songs hören werden, der stammt von einem Roland Juno 106 Synthesizer, damals ein Flaggschiff des japanischen Herstellers. Und der Produzent Dennis Pop, der war ein großer Fan von diesem Bass-Sound und deswegen wird man immer wieder mal hören. Hier also als Einstieg in das Thema, hier ist die Nummer No Coke von Dr. Alban aus seinem 90er Debütalbum Hello Africa.

Der Aufruf, die Finger von den Drogen zu lassen, von Dr. Alban, der Schwede, der ursprünglich aus Nigeria kommt und auch seinem Debütalbum Hello Africa 1990. Und übrigens, auch Alkohol ist eine Droge. Sollte man sich vielleicht auch immer wieder klar machen, weil einige glauben, Alkoholkonsum gehört zu unserer Kultur. Das mag bei einigen so sein, aber ist am Ende auch eine Droge und alles andere als gesund. Wir kommen zum nächsten Song und zwar zur ersten Auskopplung des Albums Hello Africa und zwar zum gleichnamigen Song Hello Africa. Und das ist seine Hommage an die Schönheit des afrikanischen Kontinents, von dem er stammt, und es thematisiert unter anderem die Problematik des Kolonialismus. Ein Thema, ein Abschnitt der europäischen Geschichte, der auch im Geschichtsunterricht, mal zumindest war es in meiner Schulzeit so, leider nur gestriffen wird. Dabei ist der unheimlich wichtig, denn dieses Armutsgefälle zwischen den Bevölkerungen auf dem afrikanischen Kontinent und in Nordamerika und Europa hat sehr viel mit Kolonialismus zu tun. Und diesen Kolonialismus, den gibt es allerdings auch heute noch. Nur heute sind es Industriekonzerne, die kolonialisieren und nicht mehr so sehr Staaten. Aber diese Ungleichheit, die kommt genau daher. Und der afrikanische Kontinent ist ein sehr wohlhabender, ein sehr wundervoller, toller Kontinent mit einer wirklich breiten Kulturart. Und man muss ganz klar sagen, es gibt eine Menge Leute, die halten Afrika für ein Land. Dabei ist Afrika ein Kontinent mit einigen Milliarden Menschen. Und der extrem vielfältig ist. Also wenn Menschen sagen, die Afrikaner, muss man immer sagen, welche. Denn das ist genauso wie die Europäer, welche. Und das Ganze wird hier thematisiert in diesem Song. Und der Song ist sehr prägend, unter anderem durch sehr starke perkussive Rhythmen. Und es zeigt auch sehr gut, woher diese Art des Rhythmus kommt. Percussion oder auch Drums insgesamt, auch in der Rockmusik, das kommt eigentlich aus Zentralafrika. Also jede Nazi-Rockband muss sofort den Drummer entlassen, weil diese Trommeln sind im Kern ein afrikanisches Instrument. Und das wissen allerdings ja viele nicht, weil die auch, gerade wenn sie aus der blau-braunen Ecke kommt, das wahrscheinlich auch eh nicht kapieren können. Auf jeden Fall ein toller Song, wo auch dann der erste Gastauftritt von Lila Kay zu hören ist. Hier ist also Dr. Alban und eben seine Hommage an seinen Heimatkontinent Afrika. Hier ist aus seinem gleichnamigen Album 1990, hier ist Hello Africa.

die erste Auskopplung und der namensgebende Song von Dr. Albans Debütalbum Hello Africa. Dr. Alban eben, wie vorhin bereits gesagt, weil er eigentlich studierter Zahnarzt ist und Alban ist wirklich Teil seines bürgerlichen Namens. Er lebt ja heute immer noch in Schweden, ist, glaube ich, soweit ich weiß, bin mir nicht hundertprozentig sicher, auch schwedischer Staatsbürger, aber er kommt ursprünglich aus Nigeria und ist immer noch seinem Heimatkontinent immer noch sehr eng verbunden. Und dieser Song, der hat wirklich eine sehr tiefe Fülle an Rhythmik, an toller Perkussivität und wir werden auch später noch einen Song hören, dass Perkussivität und Stilrichtung auf diesem Album auch nochmal in eine ganz andere Richtung geht. Hier ist Remix am Samstagabend und wir sind immer noch bei dieser Kategorie, wo es um Dr. Alban und Hello Africa geht.

You and Me, so heißt die Nummer auch auf dem 90er Debütalbum von Dr. Alban, das da heißt Hello Africa. Und das war die dritte Auskopplung des Songs und eine wirklich großartige Nummer, wo es um Gleichberechtigung und Chancengleichheit aller Kulturen geht, aller Länder, völlig egal, woher man kommt, wie man aussieht, welche Religion man seine eigene nennt oder auch vielleicht auch gar keine, spielt keine Rolle. Und genauso sollte es sein. Denn wir wissen aus der Anthropologie, also der Forschung der Menschheitsgeschichte, dass Hochkulturen und Innovationen immer dann entstanden sind, wenn sich Menschen sehr stark durchmischt haben in solchen multikulturellen Schmelztiegeln. Und gerade die österreichische Geschichte sollte uns da ja zeigen, wie gut sowas sein kann. Die Habsburger haben ja viele Jahrhunderte genau deswegen gut funktioniert, weil sie sehr viele unterschiedliche Kulturen in einem Kaiserreich mit ihren Identitäten einfach so gelassen haben, wie sie sind. Und ich kann da ein bisschen mitreden. Meine Eltern sind aus Kroatien, aus Split. Und auch das war ja mal Teil der Habsburger Monarchie. Und man hat den Menschen dort auch ihre Identität gelassen. Und das war die Stärke der Habsburger. Ist ganz interessant, wenn gerade Leute in Österreich dann Multikulti ablehnen. Dabei ist Österreich eines der multikulturellsten Länder, die wir in Europa überhaupt haben. Und das ist ein Thema, das leider aktueller ist denn je, denn es gibt immer noch einige Leute, die Angst davor haben. Und da muss man sich fragen, warum das so ist. Aber Tatsache ist, Leute, die Angst davor haben, die haben das Problem und sind teilweise auch Teil des Problems. Eine weitere Nummer habe ich noch und dann kommen wir zu einem kleinen Abschluss dazu. Also zwei Nummern in Summe, Sweet Reggae Music. Und es zeigt auch, wie gut Dr. Alban auf diesem Album auch eine weitere multikulturelle Art von Musikstilrichtung so aus der Karibik aufgegriffen hat, auch von der Rhythmik her. Und er spielt insgesamt auf diesem Album mit vielen multikulturellen Einflüssen, was ja auch Teil seiner eigenen Identität ist. Also jemand, der eben aus Nigeria gekommen ist und eben damals schon einige Jahre in Schweden gelebt hat und heute immer noch dort lebt. Das ist natürlich klar, auch kann ich aus meiner Historie auch sagen, wenn man eine multikulturelle Biografie hat, dann ist man dafür natürlich auch offener, sensibler und ist auch definitiv dafür soweit auch sensibilisiert. Und das hat er hier sehr schön dargestellt. Hier ist Sweet Reggae Music, wurde niemals ausgekoppelt, ist immer auf dem Album geblieben. Hier ist Dr. Alban aus seinem 90er Album Hello Africa. Hier ist Sweet Reggae Music.

0: Sweet Reggae Music, Dr. Alban, ebenfalls aus seinem 90er Debütalbum Hello Africa. Und wie auch in vorherigen Songs, so auch in diesem lässt er immer wieder mal auch so ein bisschen Teile seiner eigenen Biografie mit reinstreuen. Der Call Me the Singing Dentist, auch dort war ja was zu hören, was er ursprünglich mal gelernt hat, hat er dann später nicht mehr praktiziert, aber hat ja auch mit Musik, glaube ich, den definitiv spannenderen Job gemacht und wahrscheinlich auch den finanziell lukrativeren. Und eine letzte Nummer habe ich noch hier in der Kategorie Details und Tiefgang, wo wir bei Dr. Albans Debütalbum sind. Es ist ja ganz üblich, dass zumindest die Leute, die noch CDs oder Schallplatten gekauft haben oder immer noch kaufen, die kennen das ja, dass man irgendwie auf der Rückseite vom Booklet oder irgendwie im Booklet selbst dann noch so die Credits reinschreibt. Also wer war so mit dabei und natürlich die Dankesecke. Ne? Thanks to all who contributed to this album oder made it possible oder irgendwelche anderen Dankesreden. Und das hat Dr. Alban natürlich auch gemacht, aber er hat das Ganze auf seinem letzten Track auf diesem Album auch in einer akustischen Version gemacht. Dr. Alban sagt Danke zu all jenen, die ihn zu diesem Album unterstützt haben und das Ganze klingt dann bei ihm so.
1: My name is Dr. Alban. I want to take this opportunity to express my gratitude and appreciation to all who morally, physically, has supported me for the good job done on this LP, Sweet LP 3, Hello Africa. These names are as follows.

Thank you. Die letzte Nummer auf dem Dr. Alban Debütalbum Hello Africa 1990 erschienen. Wirklich sehr nett, dass man die Danksagung auch akustisch macht und am Ende nochmal mit diesen ganz typischen nach Synthesizer-Sound klingenden Trompeten Bläser setzen, die Anfang der 90er, Ende der 80er Jahre in diesen ganz normalen Synthesizer-Workstations alle drin waren. Ich habe solche Kisten selber zu Hause noch im Studio. Ich mag es immer noch. Ich bin ja immer noch so ein bisschen derjenige, der wirkliche MIDI-Keyboards und MIDI-Rack-Synthesizer nutzt, weil irgendwie klingen die immer noch auf ihre Weise irgendwie spannend und toll. Das kann irgendwie keine irgendwie DAW-Emulation nachbilden. Und irgendwie hat es so eben auch seine Zeit. Und wir sind immer noch bei Remix hier am Samstagabend und wir haben noch ein wenig Zeit für eine letzte Kategorie. Die hatten wir vorhin noch kurz, aber jetzt machen wir sie ein etwas detaillierter, nämlich diese hier.

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1: Und bei Cover und Zitat schauen wir auf eine Coverversion von zwei Briten, nämlich von den Pet Shop Boys. Und die Nummer heißt Where the Streets Have No Name, I Can't Take My Eyes Off You. Und das sind, und das kann ich schon mal vorweg schicken, genau genommen zwei Songs, die da enthalten sind. Und so klingt das Ganze bei den Pet Shop Boys. Das war 1991.

Ja, und wie bereits erwähnt, das Ganze ist eine Coverversion und zwar von zwei Songs und zu denen kommen wir gleich. Die Nummer von den Pet Shop Boys ist immer nur als Single veröffentlicht worden, war also niemals auf einem regulären Album. Allerdings gab es dann in den 2000er Jahren eine Kompilation von Further Listening-Veröffentlichungen. Das waren so die großen Alben der Pet Shop Boys der 80er, Please, Actually und Behavior. Mit einer Bonus-CD, gab es auch nur auf CD, mit einer dieser Bonus-CD, wo dann verschiedene unveröffentlichte Mixes oder irgendwelche anderen Songs dabei sind, die anderweitig veröffentlicht waren. Und dort ist auf der Further Listening-Kompilation von Behavior die Nummer ebenfalls enthalten. Ja, wo kommen die Originale her? Das Ganze kommt natürlich erstmal, und das werden die meisten wahrscheinlich gehört haben oder kennen, natürlich von U2. U2 haben das Original Where the Streets Have No Name auf ihrem 87er Album The Joshua Tree veröffentlicht. Und das war das 5. Studioalbum der Band aus Irland. Ja, und das war die 3. Auskopplung und der Leading Track des Albums. Und der Inhalt ist bespricht die Tatsache, dass man Menschen niemals, dass man ihre Religion und ihre Herkunft niemals ansehen kann und dass das Ganze im Endeffekt auch völlig irrelevant ist. Während der Aufnahmen gab es allerdings Konflikte mit dem Produzenten Brian Eno, sodass die Tapes kurz davor waren, gelöscht zu werden. Die Band war so gefrustet, dass sie sagten, weg damit, einmal den Magnetkopf drüber und alles wieder von vorn. Haben sie allerdings zum Glück nicht gemacht und haben die Nummer am Ende dann doch veröffentlicht. Und geschrieben wurde die ganze Sache von dem Gitarristen The Edge, der eigentlich David Howell Evans heißt. Der hat übrigens gerade vor ein paar Tagen, Wochen die irische Staatsbürgerschaft angenommen. Der ist ja eigentlich gebürtig aus England. Ja, und die Version von U2, Where the Streets Have No Name, die klingt stilistisch komplett anders als das, was wir von den Pet Shop Boys gehört haben. Die Pet Shop Boys, die kommen sehr schnell zur Sache, sind sehr stark und dominant auch in den Beats. Ganz anders bei U2 und das hören wir jetzt gleich. Hier ist also U2, die Originalvorlage, eine der beiden Originalvorlagen für die Pet Shop Boys Nummer, die wir gerade gehört haben, aus ihrem 87er Album The Joshua Tree. Hier ist Where the Streets Have No Name.

Where the Streets Have No Name, U2 aus ihrem 87er Album The Joshua Tree und eine der beiden Vorlagen für die Nummer von den Pet Shop Boys, die eben so heißt Where the Streets Have No Name. Und dann kommt in Klammern I Can't Take My Eyes Off You. Und das ist der zweite Teil des Ganzen und das hören wir jetzt. Und das Original von I Can't Take My Eyes Off You ist von Frank Valli. Und Frank Valli heißt bürgerlich Francesco Stephen Castelluccio und man hört am Namen, das ist ein Kind italienischer Einwanderer oder Nachfahre italienischer Einwanderer, selber in den USA geboren, US-Amerikaner. Und er war auch der Leadsänger der Showband Four Seasons aus Newark in New Jersey. Und die waren in den 60er Jahren sehr aktiv. Und 1967 hat Frank Valli das Ganze als Solonummer veröffentlicht. Aber geschrieben wurde es von den US-Songwritern Bob Creve und Bob Gaudio. Und diese Band von Frank Valli war eine typische Vertreterin dieser Showbands. Und so klingt es auch. Hier ist Can't Take My Eyes Off You, die andere Vorlage für die Pet Shop Boys Nummer von Frank Valli 1967.

Und das war sie, die Ausgabe 23 des Music Infotainment Magazins Remix hier am Samstagabend. Live aus dem Studio Innsbruck hier auf Freirad. Und wie immer am jedem ersten Samstag im Monat von 20 bis 22 Uhr. Und das haben wir wieder mal rumgekriegt hier bis 22 Uhr, denn gleich ist es 22 Uhr. Und im Studio wie immer für diese Sendung verantwortlich ist meine Wenigkeit Mario Buchinger.

dass ihr dabei wart. Oder falls ihr nicht dabei wart, habt ihr halt Pech gehabt. Aber ihr könnt euch diese Sendung natürlich ab morgen, spätestens übermorgen, dann online nochmal reinziehen oder überhaupt mal reinziehen. Wer es nicht macht, der verpasst was. Und zwar unter freirad.at/remix. freirad.at/remix. Und dort findet ihr auch alle anderen Sendungen der letzten 2 Jahre, die seitdem es dieses Format gibt. Und das kann man in der CBA-Mediathek alles nochmal nachhören. Dort stehen auch jeweils die Playlisten drin. Und dort gibt es dann alle weiteren Infos. Dort findet ihr alles, was ihr braucht. Und falls ihr irgendwelche Rückmeldungen habt, und ich freue mich immer wieder, wenn mal uns was erreicht, dann über die Redaktion vom Freirad-Team unter wir@freirad.at. Dort erreicht ihr uns dann. Und die Kolleginnen und Kollegen geben das gerne an mich weiter. Die nächste Ausgabe gibt es dann wie immer in einem Monat. Das ist dann am 7. November. Im 7. November dann gibt es dann die nächste Ausgabe von Remix und die Wiederholung dann am kommenden Samstag im Vormittagsprogramm von 9 bis 11 Uhr. Jetzt geht es hier gleich weiter mit dem Freirad Musikprogramm und wie immer am Samstagabend von 23 bis 0 Uhr Nachtigall Musik aus dem Briefkasten, so Songs, die hier die Redaktion erreichen aus der Region, die stellen wir hier sehr gerne vor. Das alles erwartet euch noch bis Mitternacht und danach das weitere Programm und weitere Infos zum Programm wie immer unter freirad.at. Ja, mir bleibt noch, mich von euch zu verabschieden. Jetzt kommt so langsam der Herbst, obwohl wir haben heute in der Leutasch noch draußen im Garten gesessen, beim Frühstück, irgendwie auch nicht mehr normal. Aber so schön es ist, müssen wir uns trotzdem Sorgen bereiten. Aber der Herbst, der kommt so langsam, die Tage werden kürzer. Lasst es euch trotzdem gut gehen. Ich persönlich mag die Zeit und genießt es, macht es das Beste draus. Und ich hoffe, dass wir kriegen einen schönen Winter und habt eine schöne Zeit. Kommt gut durch den Samstag und noch den Sonntag und den November und bis dahin. Habt eine gute Zeit und bis in einen Monat wieder. Servus bis dahin und grüß euch und eine wunderschöne Zeit. Bis dahin, ciao.

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1: Indie, Punk, Rock, Hip-Hop, weltweit, lokal, phänomenal. Das ist die Sendereihe Musik aus dem Briefkasten auf Freirad. Wir bieten MusikerInnen aus aller Welt die Möglichkeit, uns ihre Songs zuzuschicken. Und mit etwas Glück landen sie in dieser Sendung. 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Oder finde deinen neuen Lieblingssong mit Musik aus dem Briefkasten.
0: Hallo und herzlich willkommen bei Musik aus dem Briefkasten. Draußen wird's kalt und dunkel, aber bei Freirad wird die Herbstnacht erst richtig warm.
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Das war's für heute mit Musik aus dem Briefkasten, eurer Bühne für Sounds direkt aus der Szene. Wir hoffen, ihr hattet beim Hören genauso viel Spaß wie wir beim Zusammenstellen dieser vielseitigen Musikauswahl. Und denkt daran, diese Sendung lebt von euch. Wenn du selber Musik machst, egal ob Indie, Reggae, Techno oder Pop, oder ein ganz eigener Stil und davon träumst, deine Songs im Radio zu hören, dann zögere nicht und schick uns deine Songs. Am besten als MP3 oder OGG-Dateien direkt an musik@freirad.at.

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